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Schönen guten Tag und herzlich willkommen zur Heimatmelodie, sagte Jörg am Mikrofon. In der heutigen Heimatmelodie wird mal wieder wenig geredet. Es gibt ja immer welche, da wird fast nur geredet und da gibt es ganz wenig Musik. Heute nicht. Heute gibt es viel Musik und es ist Musik aus der Vergangenheit. Ich wollte das schon immer mal machen, eine Zusammenstellung, die eigentlich auch genauso in unserer Rückfallsendung hätte laufen können. Das jüngste Lied ist 10 Jahre erfüllt, also diese Kriterien, aber kommt halt jetzt in der Heimatmelodie. Das älteste Lied ist von 1990, die AG Geige, einflussreiche Karl-Marx-Städter Band. Und das letzte Lied kommt von einer Band, die nur mit Mühe noch als Chemnitzer Band zu bezeichnen ist, weil sie inzwischen in Dresden ihre Musik produzieren. Ich rede hier von der Band Gentle Urge. Es gibt in dieser Zusammenstellung, die so einigermaßen chronologisch ist, also mit 1990 anfängt und mit 2014 aufhört, 2 Titel, die sind damalige Demo-Versionen von 2004 und 2005. Die wurden dann später dann nochmal schön produziert. Zum einen der Titel Supergaul, ein sehr berühmter Live-Song der Band Zolche, und zum anderen Sepp, das es erst 2009 auf eine Platte geschafft hat. Soweit vorab zu dieser Sendung. Ich wünsche euch viel Spaß bei dieser Reise in die Vergangenheit und ich denke, ich werde das vielleicht irgendwann in einem großen Stil machen, also zu jedem Titel was erzählen, denn tatsächlich kann man zu jedem Titel sehr viel erzählen, aber dann wäre für die Musik so wenig Zeit übrig.

gingen in den Wald spazieren. Gingen den Wald spazieren und siehe da, entdeckte eine der seltenen Schleiereulen auf einem mittelstarken Ast im Hochwald sitzen. Da sieh mal eine an, dachte ich so bei mir und ging auf die Eule zu. Die Eule blieb sitzen, unerreichbar für meinen langen Arm. Denn es war im Hochwald und die Eule saß auf einem Ast. Selbst der längste Arm konnte die Eule nicht erreichen. Es handelte sich um eine der selten gewordenen Waldschleiereulen, deren Heimat, deren eigentliche Heimat im westlichen Schwarzwald liegt. Dort selbst ist sie nur noch in geringen Mengen anzutreffen und selbst ein Förster muss einiges Glück mit in den Wald nehmen, um eines dieser so scheuen Tiere von nahen sehen zu können. Mir schenkte die Natur dieses Ereignis, obschon ich kein Förster bin. Ich sank auf die Knie und sagte, danke Natur für dieses wahrhaft unvergessliche Erlebnis mit der Waldschleiereule, welche ja eigentlich im westlichen Schwarzwald beheimatet. Ja, ich sank auf die Knie und sagte, danke Natur, danke für dieses Erlebnis. Danke. Danke.

Ja, moin, Tag, guten Abend, herzlich willkommen beim Horst Club auf Radio T. Am Mikrofon ist der Markus. Jo, wie immer wünsche ich euch eine entspannte Stunde hier mit euren Liebsten und mit mir und mit was immer ihr auch dazu euch ausgesucht habt. Ein etwas ungewohnter Klassiker hier zum Start. Da könnt ihr euch beim Kollegen Werner bedanken. Der hat mich hier auf den Trichter gebracht, Eminem Marv rauszugraben. Und zwar von der ersten Platte Once Sent from the Golden Hall, der Opener Ride for Vengeance. Ja, ist mittlerweile tatsächlich ein Klassiker, weil schon tatsächlich ein paar Jahre auf dem Buckel der Song. 98 kam das Album raus. Das deckt sich noch so halbwegs mit meiner Erinnerung. Ich hätte voll getippt, dass das Album auf Nuclear Blast rauskam, aber weit gefehlt. Metal Blade Records hat das damals rausgebracht. Warum? Wahrscheinlich habe ich das gedacht. Wahrscheinlich wegen Tech-Grin-Produktion. Und da ist irgendwie in meinem Kopf so eine Verknüpfung mit Nuclear Blast. Aber Tech-Grin hat in den 90ern, 2000ern so extrem viel Kram produziert. Das hat auch Nuclear Blast nicht geschafft, das alles zu releasen. Was ich komisch finde an dem Song tatsächlich ist, das ist, wie gesagt, der Opener und der hat ja einen ganz komischen Einstieg, also irgendwie dieses, als ob irgendwie ein Stückchen fehlt, am Anfang abgeschnitten wurde oder ein Intro fehlt oder so, keine Ahnung, was sie sich dabei gedacht haben. Habe ich damals in meiner Jugend tatsächlich extrem oft gehört, hat das übelst gefeiert. Ist es gut gealtert? Tja, der Herr Werner sagt, ja, der hat sich das nämlich angehört und hat mir gesagt, dass es ihm besser gefällt, oder was ist besser, aber dass es ganz passabel findet, wie es gealtert ist. Ich bin da ein bisschen anderer Meinung. Wobei ich es jetzt auch ein paar Mal gehört habe, aufgrund dessen, zwei, drei Mal. Ja, es geht. Beim ersten Mal hören dachte ich mir, oh nee, geht eigentlich nicht so gut, aber kann da doch wieder ein bisschen rein. Hab dann tatsächlich recht schnell das Interesse an der Band verloren. Die Alben, die danach kamen, habe ich mir schon gar nicht mehr groß reingezogen. Erst später dann, so 2008 rum müsste es gewesen sein, 2008, 2009 vielleicht, das Album Twilight of the Thunder God. Das hat mir noch, ging mir noch mal ganz gut rein, so von denen. Das höre ich auch selten, aber ab und zu mal noch, wenn dann auch eher so ausgewählte Songs. Und dann, ja, der Rest. Mittlerweile sind sie ja im so eine Art Metal-Schlager-Business angekommen. Ganz furchtbar. Das 13. Album kommt jetzt raus. Im Oktober habe ich gesehen. Allfather Awakens. Ja, vielleicht sollten sie den mal lieber schlafen lassen, den Kollegen Allfather. Spannend doch der Drummer Martin Lopez, der auf dem Album spielt, hat nur das eine Album eingespielt und hat danach 10 Jahre bei Opeth gespielt. Also hat sich eine Band rausgesucht, die vernünftige Musik macht. Ja. Ich habe die auch immer live gesehen, auf dem Full Force 2000. Boah, 15, 16 vielleicht. Ja, kann man sich mal angucken. Konnte man sich damals zumindest mal angucken. Viel Show natürlich, aber viel Show muss ja nicht zwingend was Schlechtes sein. War auf jeden Fall unterhaltsam. Großes Wikinger-Schiff, bla bla und hin und her und Tirili. Naja, so viel sei immer noch Marv. Jetzt zum Ausblick auf die Sendung, den ich eigentlich vorher machen wollte, aber eigentlich so rum ist auch okay. Was haben wir heute? Ich mache noch einen kleinen Festivalabriss von den zwei Festivals, die ich in der Juni-Sendung angekündigt hatte, in Flammen Open Air und Chaos Descents Festival. Die letzte Ausgabe war ich bei beiden Festivals und will euch kurz erzählen, wie es war. Dann machen wir ein bisschen neue Releases, also neu relativ, was so im letzten 3, 4 Monaten rauskam. Da sind wir heute recht Black Metal-lastig unterwegs. Und wenn ich es schaffe, habe ich noch einen wunderschönen, schrulligen französischen eine Band aus Frankreich, aus Marseille, die ja irgendwo super verspulten Okkult-Rock, Hard-Rock, Heavy Metal, irgend sowas dazwischen machen. Das hoffe ich, dass ich das schaffe und mich nicht verquatsche. Genau, kommen wir zum Festivals. In Flammen Open Air war am 1. Juli-Wochenende. Ne, das 2. Juli-Wochenende, scheißegal. Das war, die hatten Jubiläumsausgabe, 20. Ausgabe, dachte ich, war das. Und es war, ja, wie immer, schon irgendwie schön. Hat irgendwie so eine geile Low-Level-Atmosphäre, hatte ich ja schon gesagt, dass das irgendwie sehr schätzt, dass man da irgendwie eher, dass es nicht zwingend so festivalmäßig ist, sondern eher, ja, so ein lockeres Zusammenkommen ist, wenn man so will. Man kann ja, wie gesagt, sein Bier ohne Schranke mit vornehmen.
ja, wenn man immer auf dem Gelände ist, ist man auf dem Gelände und gut. Was hat mir gut gefallen? Hulda war wie zu erwarten richtig geil Donnerstag. Das war die erste Band, die ich gesehen habe. Die haben mir sehr gut gefallen, auch live im Festival-Kontext, nicht nur im Club. Die reißen einfach geil ab. Das ist die zaubernde Atmosphäre. Es ist irgendwie ein bisschen evil. Ja, das kommt im Club natürlich geiler. Aber okay, Psy habe ich so ein bisschen verpasst. Die haben aber auch nicht lange gespielt, haben ihr Set nicht, ihren Slot nicht ausgereizt. Keine Ahnung, was da los war. Hellbutcher war, ja, knuffig, echter Heavy Metal, sag ich mal. Ansonsten haben wir unseren Donnerstag schon mal schön zugemacht. Waren dementsprechend Freitag relativ spät da. Wollte mir eigentlich Voitsbier, also was heißt wollte, es war mir schon klar, dass ich Voitsbier 12:40 Uhr verpasse und Ultima Negat vom Dominik hätte ich mir auch gern angeguckt, aber naja, es sind so Zeiten, da schaffe ich es nicht da raus. Und eigentlich wollte ich zu Order 16 Uhr gehen. Die Mayhem, alte Mayhem-Dudes, die dort spielen. Das habe ich aber leider auch verpasst, weil ich ja, beim Mutti Kaffee trinken war. Und habe dann Frank Blackfire als erstes gesehen. Das war aber tatsächlich ganz cool, den alten Typen zu sehen. Der hat so Sodom und Creator-Klassiker gespielt, People of the Light dort gezockt, Agent Orange, Bombenhagel und so Kram. Das war jetzt nicht so toll, wie das in 80s, 90s bei Creator und Sodom-Konzerten war wahrscheinlich. Aber war schön, den da zu sehen. Und der hat das mit seinen Live-Dudes, die er da hat, auch ganz gut gemacht. War unterhaltsam, sag ich mal. Und für so ein Nachmittagsprogramm anbietbar. Dann Ancient, das war irgendwie voll Banane, aber es war mir auch klar, dass es so wird. Primordial, oh, da hatte ich Bock drauf, das war aber irgendwie schlimm. Der Allen ist noch mehr durch seine Songs geeiert, als er das eh schon macht. Ja, schade. Setlist war okay, Coffin Chips war natürlich dabei, aber den haben sie ganz schön verrissen, ihren quasi in ihrer Übersongs. Und dann kam Grave. Und Grave war unfassbar. Also da hatte ich auch richtig Bock drauf, auf diese Originalbesetzung. Und die hatten ein Set vom Allerfeinsten. Von Demo-Songs bis maximal Soulless. Ich glaube, Hating Life war gar nicht dabei. Und die hatten richtig Bock. Das hat richtig geknallt, das hat richtig geschabbelt. Die haben dort die Stunde einen herrlichen Abriss geliefert. Und die haben sogar diesen Black Dawn Song, den ich in der letzten Sendung gespielt habe, gespielt. Und da ging mir natürlich ordentlich das Herz auf. Das war sehr, sehr, sehr, sehr schön. Und das würde ich mir auf jeden Fall definitiv nochmal angucken. Grave sowieso eine gute Liveband, aber da waren sie nochmal, da haben sie nochmal selbst für ihre Verhältnisse richtig in gucken lassen. Das war unfassbar gut. Im Zelt habe ich Freitag gar nichts gesehen. Naja, Samstag habe ich im Zelt auch gar nichts gesehen. Doch, nee, Freitag habe ich kurz Manus gesehen. Das Zelt war rappelpappel voll. So viel, dass gar nicht alle reingepasst haben. Naja, meins ist es nicht, aber den Leuten hat es gefallen. Samstag dann Manslaughter, auch so den Dreh wie Order eigentlich gespielt hätten. Die waren auch gut mit ihren 2-Minuten-Songs. Lustige Ansagen ist schon irgendwie witzig, auch wie man sich so 30 in 2-Minuten-Songs irgendwie merken kann, die irgendwie mehr oder weniger alle gleich klingen. Aber ja, das war schön. Makaper auch ganz cool. Die hatten so einen Typen mit, der sich in die Serienmörder-Outfits gesteckt hat mit Maske und so. Das sah schon immer ganz cool aus. Und natürlich gab es immer die kurze Geschichte zum Serienmörder vornweg, quasi kleine Bildung. Stench, ja, war ja auch auf Abschiedstour, glaube ich. Der machte das ja auch nicht mehr, der Schierengelange. War vom Weiten okay, aber hat mich auch nicht gerissen. The Crown, auf die hatte ich auch richtig Bock. Die sind ja wirklich auf Abschiedstour, die hören ja dann auf. Das hatte übelst viel Schmiss, sage ich mal. Hatten auch eine sehr gute Songauswahl, haben sogar alte Crown of Thorns Sachen gespielt. Aber irgendwie ist da der Funke nicht ganz übergesprungen, leider. Kann ich jetzt auch nicht sagen, warum, wieso, weshalb. War mir ein bisschen zu viel Hey, hey, hey und Germany, bla, bla, Gedöns, anstatt einfach, ja, wie Frank Zappa so schön sagte, shut your mouth and play that fucking guitar, ist manchmal eine gute Lösung. S-Fix war S-Fix. Van Drunen hat am Anfang viel gequatscht, aber hat sich dann eingefangen. Und Satyricon, hätte schlimmer sein können, sag ich mal. Hatten aber auch nicht so eine schlechte Songauswahl. Drei Songs, glaube ich, von Nemesis Divina, bisschen Shadowthrone, bisschen
Dark Medieval Times und dann sogar von Rebel Extravaganza und so Zeug gespielt. Und dann natürlich der neueren Kram, der mir nicht so zusagt. War an sich gut, aber irgendwie, ja, fehlt da auch da Zug drauf. Also es hat irgendwie, das sägt zu wenig, ist alles zu glatt und ja, es ist irgendwie, ja, es ist eine Art Produkt. War gut, ohne Frage, aber ja, naja. Chaos Descent, komme ich gleich dazu. Ich mache erstmal den Song. Nee, ich mache noch Chaos Descent, mache ich auch noch. Also Chaos Descent war leider die letzte Ausgabe. Ich bin sehr, sehr traurig darüber. Es ist einfach die tollste Festival-Location und ein super organisiertes Festival. Da habe ich tatsächlich fast alles gesehen. Was hat mich überrascht? Wie hießen die denn? Dende Halle am Samstag, das war sehr freakig, das hat mir gut gefallen. Ansonsten Eisenhand war irgendwie, die puh, hatten irgendwie so technisch Defizite, sage ich mal. Obliteration am Donnerstagabend, absoluter Oberknaller. Das ist einfach super tight, super spielfreudig, krasse Live-Atmosphäre, machen so schüchtern ihn so ein bisschen ein und Top-Sound, haben ihren eigenen Sound mal mit, wette ich. Weil bei Necromantion am nächsten Tag, wo ja drei Viertel von denen spielen, der Sound genauso gut war und die hatten wirklich mit dem besten Sound auf dem Festival und haben auch mit Necromantion am Samstag, am Freitag super abgerissen. Massacre aus Kolumbien. Ja, alte Klassikerband war aber irgendwie, hat nicht so mich gezogen. Deathhammer fand ich auch nicht so gut. Poison Ruin, ja, neue Lieblingsband von allen irgendwie. Wurde extrem hart abgefeiert, war aber irgendwie, klang irgendwie ein Song wie der andere für mich. Und Dirtheims Guard mit dem Black Medium Current Set, super beeindruckend, aber da war ich irgendwie auf dem falschen Film unterwegs. Das hat nicht auf meine Stimmung gepasst. Aura Nummer. Haben super abgeliefert, hatten aber technische Probleme mit der zweiten Gitarre. Das war so ein bisschen schad. Okkulta haben dann super Rausschmeißer gegeben mit übelst stumpfem Celtic Frost-Style Black Metal. Und am Samstag dann dabei Diabolic Knight, der Chris natürlich am Start, der alte Moschlub. Moderator mit einer seiner unzähligen Bands. Die haben super Heavy Metal abgeliefert. Century aus Schweden, auf die hatte ich auch richtig Bock. Da war aber irgendwie auch ein Song wie der andere. Ein bisschen schnell auserzählt, der Stil von denen. Dann Doombringer, so eine Kult-Ghoul-Side-Projekt. Hat irgendwie auch nicht richtig gezogen. War irgendwie eigentlich geile Mucke, aber irgendwie haben sie es nicht geschafft, irgendwie die Atmosphäre hinzukriegen. Dann hat es übelst gepisst, wie aus Eimern. Große Pause, Bulldozer habe ich nicht gesehen, habe ich mich verquatscht. Und Pagan Altar war übelst toll. Die waren super knuffig und übelst geiler Doom Metal. Final Band, die Secret Band, war The Dirt, Captain Obvious. Natürlich Negative Plane. Das war so ein bisschen so ein Bummer. Irgendwie hatten sich alle was anderes erhofft. Es gab irgendwie 200 Tipps, wer irgendwie spielt und alle haben gemunkelt und gerätselt. Und dann war es Negative Plane, die irgendwie schon doch sehr oft auf Hell's Pleasure und Chaos Descent gespielt haben. Das war irgendwie, naja, da hätte man irgendwie mehr für den letzten Act machen können. Die waren aber an sich gut. Ist ja keine Scheißband, aber es war so ein bisschen, naja, irgendwie vor 2 Jahren erst das Doppelset gespielt und jetzt schon wieder. Ansonsten, ja, viel Partyzelt und ja, alle ein bisschen traurig, dass es nicht mehr ist, aber wer weiß, was passiert, was sich aus der Asche des Chaos Descents ergibt. Jetzt habe ich hier übelst viel gequatscht und baller euch jetzt hier Obliteration vor den Latz, die Band, die mich echt super abgeholt hat. Und ich habe es geschafft, mir diesmal Lostie von denen zu besorgen. Das habe ich beim letzten Mal verpasst, weil ich zu spät beim Merch war. Das freut mich sehr. The Goat Skull Crown.

Eine unfassbar versierte technische Abrissbirne. Zweimal abgerissen, Obliteration und Necromantheon. Also das kann man immer machen. Das ist wirklich unfassbar gut, die live zu sehen. Das ist super unterhaltsam. Nur zum Zugucken, zum Ausrasten. Einfach perfekt. So, wir kommen zu einer Band aus den Staaten. Habe ich das aufgeschrieben, wo die eigentlich herkommen? Da, nö, habe ich vergessen. Gucke ich, während die Songs laufen. Hexorcist heißt die Band. Die bringen ihr zweites Album raus diese Woche. Das heißt Crucificial Imprecations über Invictus Productions. Und die machen so Florida Metal alter Schule, aber nicht Cannibal Corpse Style, sondern eher in die Richtung Possessed, Morbid Angel, Angel Corpse, Vital Remains. Alte D-Side von mir aus, so, ja, Sadistic Intent. Style. Ist das zweite Album von denen erst? Das 21er Debüt Evil Reaping Death wird parallel von Invictus Productions re-released, weil das nur auf irgendwelchen kruden Labels bisher rauskam, die keine Sau kennt. Es ist ein schönes Zeitreisegekloppe. Und ich habe mich dazu entschlossen, euch beide Alben quasi mal kurz zu präsentieren. Wir werden den Song Crucificial Imprecations den Titelsong quasi vom neuen Album hören, das auch gleichzeitig der Opener ist. Und danach gibt's von dem Evil Reaping Death Album den Song Proverbs of Pestilence. Der Sänger hat zwischendurch gewechselt. Auf dem neuen Album singt der alte Angel Corpse Gitarrist. Hoho, Surprise. Und ja, deswegen hat das auch durchaus Anleihen daran. Auf dem ersten Hexorcist-Album ist der Sänger quasi so ein Nameless Ghoul, der hieß einfach nur Hexorcist One, weil die eigentlich alle nur durchnummeriert sind. Hexorcist 1, 2, 3, 4. Bis auf den Angel Corpse-Typen, der hat da so sein eigenes Pseudonym und sticht raus. Ja, also wie gesagt, wenn er alte Morbid Angel und so Possessed und Co. abfeiert, dann seid ihr hier richtig gut bedient.

0: Herrlichstes Oldschool-Gebrezel. Habt ihr jetzt den Vergleich gehört vom das erste Crucifixal Implications Album? Das ist das neue, das kommt jetzt diese Woche raus über Invictus. Und das zweite war, der zweite Song, zweite Song war vom Evil Reaping Death Album aus dem Jahr 21. Ja, Evil Reaping Death klingt ein bisschen mehr wie eine Mischung aus Malevolent Creation, Alte und Repugnant und das andere eher so nach Possessed Morbid Angel, aber schon irgendwie erkennbar, dass es eine Band ist. So, jetzt kommen wir zum richtigen, in Anführungsstrichen, richtigen Black Metal. Überraschung, aus der Abteilung Überraschung. Arcanum, der Herr Chamathe kommt zu seiner dritten Inkarnation nach 9 Jahren. Sie ist er, die Band, also ist ja eigentlich nur er, der Typ, zurück, hat in den 90ern ziemlich wichtige Alben für die Szene veröffentlicht, Fran Marder, Kampen. Dann gab es 10 Jahre Pause, 2008 bis 2017 hat er nochmal 5 Alben veröffentlicht. Die sind komplett an mir vorbeigegangen, keine Ahnung, warum. Aber jetzt, wieder nach 9 Jahren, ist er wieder da. Das Album kommt im Oktober über Darkness Shall Rise Productions raus und es gibt jetzt eine EP vorneweg, die heißt Motestandarin. Ah, keine Ahnung, alles so komische Titel. Da sind 2 Songs drauf. Das Krasse ist, der Deal mit Darkness Shall Rise beinhaltet mehrere Alben, also irgendwie noch 2 weitere, also insgesamt eine Trilogie oder irgend sowas wieder. Ja, ansonsten schreibt er ja Bücher über antikosmischen Satanismus, Chaos, Gnostik und so weiter und so weiter und so weiter. Irgendwie ist Neoheidentum, also irgendwie echt Sachen, die irgendwie so einen komischen esoterischen Mystizismus Wulst ergeben, der mich nicht abholt, aber wem es gefällt. Apropos, wem es gefällt, mir hat die EP, die jetzt 2 Songs hat, erst auch nicht so wirklich gefallen. Beim dritten Durchlauf dachte ich aber, oh, doch, kann vielleicht doch was. Also zumindest macht es irgendwie soweit neugierig auf das Album, was da im Oktober kommt. Und ja, da will ich euch auch nicht länger auf die Folter spannen als nötig. Der Song heißt Skepna er Krieg. Keine Ahnung, ob ich das richtig ausgesprochen habe.
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Der zweite Song der EP ist auch ziemlich hässlich tatsächlich, hat aber so viel Spoken Word Part zwischendrin, deswegen nicht so ganz radiotauglich. Der Song, den wir gehört haben, es gab eine Akrik von Arcanum, gefällt mir auch erst ab der zweiten Hälfte so richtig. Nach dem Break nimmt das ein bisschen Fahrt auf. Ja, spannend irgendwie. Oder auch nicht. Keine Ahnung. Dürft ihr selbst für euch entscheiden. Wir bleiben im Black Metal, wandern von Schweden nach Norwegen und kommen zu Mørk. Die haben ebenfalls ein neues, oder er hat ebenfalls, ist schon wieder so ein Solo-Projekt-Typ, ein neues Album raus, das heißt Monolith. Kam im Juni über Peaceville Records raus und ist das achte Album von dem Herrn Thomas Eriksen, der seit 2004 durchaus qualitativ sehr hochwertigen Output rausschmeißt und mit so, ja, so Darkthrone-Style-Worshipping angefangen hat, was aber tatsächlich sehr gut war. Und zu einer Zeit, als das niemand wirklich gut gemacht hat, kam er damit um die Ecke in den frühen 2000ern. Hat mir auch nicht immer alles gefallen, was er zwischendurch gemacht hat an Alben, aber was man ihm lassen muss, der Typ hat Ideen für fünf Leute, der hat ja irgendwie auch noch mindestens zwei andere Bands. Davon noch eine Black Metal Band, wo man sich fragt, warum? Du hast eine Black Metal Band, mit der du irgendwie acht Alben veröffentlicht hast in 20 Jahren. Ja, übersprudelnder Künstlertyp auf jeden Fall. Und die neue ist ja sehr sauber, aber nicht platt glatt produziert. Es ist eher so wie ein super scharfes Rasiermesser. Nicht überproduziert, kein überflüssiges Zeug drauf. Ja, irgendwie eine Welt in Monochrom. Eher so ein Herbstalbum, aber ich meine, wir haben ja jetzt die Dog Days, Freunde, und es scheint ja auch wieder Dog Days Wetter zu werden. Also das sind so die Tage Ende Juli und im August, wo es heiß, trocken und trostlos ist. Und wem das da alles zu End of Summer Vibe ist, der kann sich mit der neuen Mörk-Platte Monolith da ordentlich in abholen. Der Song, den wir hören werden, heißt Ödelagt.

Mörk, Ödelagt vom neuen Album Monolith, das über Peaceful rauskam, im Juni schon. So, und wer es ein bisschen nostalgischer mag, für den habe ich jetzt Archaic Oath. Das ist ein Duo aus Belgien, ein Typ, der alle Instrumente spielt, Songs schreibt und so weiter, und sein Sänger. Das Album heißt Determined to Death and Beyond, kam im April schon raus über AOP Records, und ja, die machen 90er Melo, Death, Black Worship, der Section Nagel vor Necrophobic, Gates of Ishtar, etc., etc. Das braucht natürlich niemand so wirklich, ist aber durchaus nicht schlecht gemacht, und der Song geht ziemlich lang, ich hätte mir mal einen kürzeren aussuchen können, nicht Depp. Jetzt komme ich hier wieder an Zeitnot. Ihr könnt ein kleines Ratespiel machen. Also ihr könnt mindestens drei der Section-Songs, Parts, Riffs dort finden, und mindestens einen Necrophobic-Part und einen Unanimated-Riff wahrscheinlich auch noch. Der Song heißt Wrath of the Witches.

Ich habe mal was gemacht, was ich extrem ungern mache, den Song ein bisschen abgekürzt. Ihr habt eine Idee, wohin die Reise geht bei der Band offensichtlich, weil ich euch unbedingt diese Franzosenband vorspielen will noch. Penitent heißen die. Penitent te veux ivrer oder so heißt das. Keine Ahnung, mein Französisch ist miserabel. Aber das heißt auf Deutsch quasi Penitent, der Bandname, will euch betrunken machen, betrunken sehen. Und das finde ich sehr witzig. Ist eine EP, kam im Mai über Gates of Hell Records raus. Eine Band, die 2024 in Marseille erst gegründet wurde. Und es ist übelst herrlich verspulter Hardrock, Heavy Metal und Kultrock. Sechs Songs, davon ist immer ein Intro. Ein anderer ist ein 85er Song, der Feel de Lucifer heißt, von Icar, einer französischen offensichtlichen Kultband, von der ich noch nie was gehört habe, aber es ist auch nicht mein Spezialgebiet. Ich finde es irgendwie super charming, weil es einfach nur super schräger Schnulli ist, der mein Herz erwärmt. Ich danke euch fürs Zuhören. Redaktion, Musikredaktion dieser Sendung hatte Markus Kaminski. Nächste Woche ist ja schon wieder der neue Monat, August, und da ist der Andreas für euch wieder da. Ich wünsche euch noch einen schönen Abend, viel Spaß, danke fürs Zuhören und viel Spaß jetzt mit Penitent. Und ich denke dran, die wollen euch betrunken machen.

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Nein, hallo Johanna. Du bist wohl gar nicht zu Hause. Scheiße. Dann kommen wir jetzt nicht vorbei, sonst wäre jetzt gerade noch Chrissy zu holen, ich bin hier vorbeigekommen. Und wenn es nur gewesen wäre, um ein paar leere Pullen abzuholen.

0: Johanna hier teile. Ich habe ja vorhin gar nicht gesagt, ruf doch mal zurück, wenn du wieder da, also wenn du den Anrufbeantworter angehört hast, wenn du diese Nachricht also vernommen hast, dann ruf doch mal zurück bei mir, 80 19 687. Tschüss, dein Heide.
1: Nur lass mal angucken.

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Ja, ja, war wirklich nett. Der Wein war exquisit und das Essen nicht zu fett. Und uns einzuladen,

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Ihr hört Kalle, das Kulturmagazin auf Radio T. Veranstaltungstechnisch befindet sich Chemnitz aktuell ein bisschen im Sommerloch, auch wenn das jetzt vermutlich nicht ganz der Definition von Loch entspricht, denn es ist nicht ganz leer. Es ist nur etwas anders strukturiert. Es gibt vieles für Jugendliche und Kinder, klar, denn die haben Sommerferien, und da besonders viele Angebote zum Selbstaktivwerden. In dieser Woche zum Beispiel Cyanotypie, Monotypie und Frottage im Urban Art Space an der Glasfabrik. Hier geht es also um Oberflächen und Strukturen und wie ihr diese ins Zweidimensionale übertragen könnt, mithilfe verschiedener Techniken, vor allem Drucktechniken. Los geht es am Samstag um 13 Uhr im Urban Art Space an der Glasfabrik. Die andere Säule der Sommerferien ist der Chemnitzer Parksommer. Für die Literaturinteressierten ist da besonders der Freitag interessant, denn da präsentiert Gérard Schüft immer um 20 Uhr einen Poetry Slam. Diese Woche zu Gast sind Olli Schumann, M. Weihrauch, Josephine Ziegler und Lena-Marie Haddad. Und wer jetzt nochmal an die frische Luft will, kann ganz fix zur Bühne im Stadthallenpark flitzen und sich Musik von Orange Oak anhören. Alle anderen hören Orange Oak jetzt hier auf Radio T mit Season of Sadness.

0: Bertolt Brecht. An den Schwankenden.
1: Du sagst, es steht schlecht um unsere Sache. Die Finsternis nimmt zu, die Kräfte nehmen ab. Jetzt, nachdem wir so viele Jahre gearbeitet haben, sind wir in einer schwierigeren Lage als am Anfang. Der Feind aber steht stärker da denn jemals. Seine Kräfte scheinen gewachsen. Er hat ein unbesiegliches Aussehen angenommen. Wir haben Fehler gemacht. Es ist nicht zu leugnen. Unsere Zahl schwindet, unsere Parolen sind in Unordnung. Ein Teil unserer Wörter hat der Feind verdreht bis zur Unkenntlichkeit. Was ist jetzt falsch von dem, was wir gesagt haben? Einiges oder alles? Auf wen rechnen wir noch? Sind wir übrig gebliebene, herausgeschleudert aus dem lebendigen Fluss? Werden wir zurückbleiben? Kein mehr verstehend und von keinem verstanden? Müssen wir Glück haben? So fragst du. Erwarte keine andere Antwort als die deine.
0: Verweigert euch. So lautet der Titel des Buches, das diesen Sommer im Unrast Verlag erschienen ist. Der Band versammelt 22 Beiträge zu einer antimilitaristischen Debatte, vorangestellt die Zeilen von Brecht. Emmy von der IL Frankfurt erklärt, was es damit auf sich hat.
2: Das Gedicht An den Schwankenden, ich würde sagen, das zeigt auch ziemlich gut, wie sehr sich irgendwie der Meinungskorridor gerade verengt. Und auch, dass, naja, im Endeffekt wir irgendwie uns selber vertrauen müssen.
0: Neben analytischen Beiträgen finden sich im Buch auch essayistische Texte, Berichte und Lyrik. Mehrere Gedichte aus Gaza, unter anderem vom palästinensischen Dichter Husam Maruf, zeigen sehr eindrücklich die Gräuel des Krieges und seine vernichtende Gewalt. Tagebuchartige Einträge berichten vom Drogenkrieg in Mexiko, ein oft vergessener Schauplatz, auf dem sich in besonders erschreckender Weise zeigt, wie Krieg auf dem Körper von Frauen ausgetragen wird. Neben weiteren spannenden internationalen Einblicken, etwa in die jugoslawischen basisdemokratischen Antikriegsbewegungen, fokussieren andere Beiträge auf die Situation in Deutschland. Die Journalistin Pauline Jeckels etwa legt dar, warum man die Überzeugungsarbeit der Bundeswehr mit Fug und Recht als Propaganda bezeichnen kann. Formen des politischen und künstlerischen Protests gegen Kriege werden durch die zahlreichen fotografischen Abbildungen im Buch präsentiert.
2: Die einzelnen Beiträge stehen ja auch in Bezug zueinander und die können sich teilweise ja auch irgendwie widersprechen und stehen aber halt so in einem Buch, also sie bilden eine Diskussion ab, sind aber alle natürlich gegen Krieg. Aber ich glaube, das zeigt ziemlich gut, dass es keine eindeutigen Antworten gibt. Und das wollten wir ja, glaube ich, auch damit machen, weil wir so das Gefühl hatten, dass der Graubereich irgendwie verloren geht. Dass so diese Grautöne einfach gerade zugunsten des einfachen Freund-Feind-Schemas getilgt werden.
0: Die Beiträge waren schnell versammelt. Viele der AutorInnen empfanden eine Dringlichkeit, eine kritische Debatte über Militarisierung anzustoßen, erzählt Chrissy von der IL Frankfurt. Sie knüpfen an Diskussionen an, die emanzipatorische Bewegungen schon lange begleiten.
3: Das Buch bildet eine Auseinandersetzung ab, die wir in der Gruppe, also die einzelnen Leute darin schon auch in den 70er und 80er Jahren geführt haben, die aber in der Gruppe in Frankfurt insbesondere geführt worden ist seit Februar 2022, also seit Beginn des Ukraine-Kriegs und dann noch mal mehr seit dem 7. Oktober 2023 und allem, was sozusagen daraus folgt. Und wir genau versuchen sozusagen einen Widerspruch zu formulieren gegen Aufrüstung, gegen Militarisierung, gegen Wehrpflicht, gegen Momente der gesellschaftlichen Autoritarisierung. Und gleichzeitig ist das Buch, insbesondere der erste Teil des Buchs, naja, auch ein Versuch überhaupt zu verstehen, was eigentlich um uns herum gerade passiert. Also den Entwicklungen, die wir irgendwie beobachten, die wir fühlen können, für die wir aber teilweise noch gar keine Worte haben, die irgendwie greifbar und denkbar zu machen.
0: Ein analytischer Begriff, der die chaotische Weltlage begreifbar machen soll, ist der des Kriegsregimes. In den Texten der IL Frankfurt ist der zentral.
3: Kriegsregime ist für uns ein theoretischer Begriff, mit dem wir versuchen, das, was sozusagen gerade in der Welt passiert, zu beschreiben. Womit wir darauf abzielen, ist auf eine Veränderung von Herrschaft in der Logik des Krieges. Wir meinen damit nicht Regime in einem politischen Sinne, also nicht wie in einer Militärjunta oder so. Wir meinen auch nicht ein Akkumulationsregime im engeren Sinne. Also es geht uns nicht sozusagen darum zu sagen, wir haben jetzt überall Kriegswirtschaft, sondern was, wie ich mir das immer vorstelle, ist wie so ein Herrschaftsknäuel sozusagen, was in, im Zentrum steht und wo eben sozusagen bestimmte gesellschaftliche Prozesse irgendwie reinfließen und davon irgendwie auf eine Art und Weise strukturiert werden. Das ist sehr stark geknüpft an eine Logik in Binaritäten, in Absolutheiten, was wir eben auch schon gesagt haben, ne? Also dass sozusagen irgendwie gesellschaftliche Aushandlungsräume, Grauzonen darin verschwinden, zu sagen, das ist der Freund, das ist Feind, das ist richtig, das ist falsch, das ist Mann, das ist Frau. Genau, und die auch, würde ich sagen, gekennzeichnet ist von einer Gewöhnung an Gewalt und an Autorität. Und die gekennzeichnet ist, das ist auch was, was wir im Buch umreißen, von einer Rhetorik der Alternativlosigkeit, die sozusagen auch mit diesem Denken in Binaritäten eigentlich verbunden ist. Also es kann nur so sein, es gibt keine Alternative dazu. Und gleichzeitig, was wir damit nicht sagen wollen, ist, dass es keine Momente des Widerstands dagegen gibt. Also dass natürlich überall da ist, wo Macht sozusagen passiert, auch Widerstand ist. Und dass wir auch die These aufstellen würden, dass weil gerade sich so viel umstrukturiert global, also weil sozusagen Herrschaft gerade fragil ist, weil das irgendwie diese Bipolarität irgendwie zwischen dem, den USA und irgendwie den, dem Osten nicht mehr gibt, sondern weil es eben sowas wie eine Multipolarität darin gibt, dass eigentlich darin auch Momente stecken, die man sozusagen auch als linke emanzipatorische Bewegung eigentlich produktiv nutzen könnte und müsste.
0: Ja, manche Leute würden ja jetzt sagen, ja gut, ich bin auch gegen ein Kriegsregime und ich bin auch gegen ein Freund-Feind-Denken, theoretisch. Aber wenn Putin nun mal ein Land angreift, die Ukraine oder das Baltikum oder Deutschland, dann ist es ja doch alternativlos. Dann ist ja nun mal der Feind, das haben wir uns nicht ausgesucht. Oder die Alternative ist dann, sich einem russischen Despotismus zu unterwerfen oder so. Was würdet ihr dieser Kritik entgegnen?
3: Ich finde, man kann der viel entgegnen. Ich finde, es kommt so ein bisschen darauf an, wer das sagt, auf welcher Ebene sozusagen man den Leuten darin begegnen kann. Ich finde es in einem liberalen Diskurs eine wahnsinnige Doppelmoral, von einem russischen Despotismus zu sprechen, was ja richtig ist. Also ich will überhaupt nicht negieren, dass es sozusagen ein Schreckensregime ist. Und gleichzeitig aber zu schweigen von dem, was in Israel-Palästina gerade zum Beispiel an völkerrechtswidrigen Angriffen und sozusagen genozidalen Handlungen passiert. Ich finde, man kann auch über Venezuela sprechen. Das macht schon niemand mehr, obwohl es noch gar nicht so lange her ist. Aus einer linken Perspektive, finde ich, müsste man eintreten für Kriegsuntauglichkeit auf beiden Seiten. Das heißt, man sollte Desertierende unterstützen. Desertierende aus Russland zum Beispiel haben gerade keinen Asylstatus in Europa und auch in Deutschland nicht. Da könnte man sozusagen akut sagen, okay, wir nehmen dem Krieg sozusagen die Soldaten. Das Gleiche auf ukrainischer Seite, also für Kriegsuntauglichkeit auf beiden Seiten werben, anstatt immer weiter aufzurüsten. Und das Dritte und eigentlich den zentralen Punkt, auch da würde ich sagen, unterscheidet sich eine Linke von einer liberalen Perspektive, ist, dass man ja dann, indem man das sagt, also wir müssen uns sozusagen gegen Russland verteidigen und gegen das Böse darin verteidigen, ja davon ausgeht, dass man selber zu den Guten gehört und dass man selber hier sozusagen im liberalen Europa sitzt, was sich quasi gegen das faschistische Außen verteidigt. Und ich finde diese Herangehensweise falsch. Natürlich stimmt es, dass es in Europa und auch in Deutschland irgendwie bestimmte bürgerliche Freiheiten gibt. Das heißt aber nicht, dass das ein Zustand ist, der in Stein gemeißelt ist. Und wenn man sich zum Beispiel die Zustände im Europäischen Parlament oder in der Europäischen Kommission gerade anschaut, dann hat man da locker die Hälfte, die Faschoregierungen sind. So. Total gruselig. Also wen rüstet man denn hier auf?
0: Eine Liaison zwischen deutscher Aufrüstungspolitik und globaler Faschisierung diagnostiziert auch ein Text im Sammelband, geschrieben von Vanessa E. Thompson, Associate Professor für Black Studies in Kanada, und Raul Selig, ehemaliger Professor für Politologie an der Nationaluniversität Kolumbiens. Der Zusammenhang zwischen Rechtsruck und Militarisierung wird nicht nur im Buch diskutiert. Auch in den Redaktionen freier Radios findet sich diese Debatte, etwa bei Radio Korax. Intern wurde debattiert, welchen Platz sollen antimilitaristische Themen in den Antifa-Nachrichten von Radio Korax haben. Emmy und Chrissy von der EL Frankfurt sehen eine deutliche Verbindung zwischen beiden Themen.
2: Was mir direkt auffällt, ist, dass sowohl ein militärischer als auch ein faschistischer Staat extrem viel Härte und Disziplin braucht. Und ich würde sagen, quasi so einen Volkskörper irgendwie herimaginiert und unter diesem quasi eigentlich alle uniformiert.
3: Ich würde da auch so drüber nachdenken, dass es eigentlich zwei Seiten derselben Medaille sind. Also das, was sozusagen Militarisierung nach außen ist, ist die Faschisierung, großes Wort. Man könnte auch Autoritarisierung sagen, eigentlich nach innen. Und ich würde schon sagen, dass es bestimmte Dynamiken darin gibt, die sich gegenseitig verstärken, teilweise auch gegenseitig bedingen und das sozusagen nicht als zwei getrennt voneinander gesellschaftliche Phänomene irgendwie anzusehen, sondern als ja, Sachen, die irgendwie gemeinsam passieren und die entsprechend auch gemeinsam adressiert werden müssen.
0: Der Sammelband aus Frankfurt versteht sich als Widerspruch gegen eine gesellschaftliche Entwicklung, die seine AutorInnen als zunehmende Militarisierung beschreiben. In Zeiten, in denen eine Antikriegshaltung oft als weltfremd oder gar anstößig gilt, ein erfrischendes Plädoyer dafür, stärker um antimilitaristische Positionen zu ringen. Ja.

0: Ja, jetzt unterhalte ich mich mit Rebecca. Sie ist gerade in Sarajevo und war gerade vor kurzem, nämlich am Wochenende und davor auch beim Silver Frame Festival. Das findet schon seit geraumer Weile statt. Es ist ein Filmfestival in Srebrenica und auch in dem angrenzenden Ort. Vielleicht beschreibst du erstmal Srebrenica heute. Das kennt man ja durch das Massaker, das sich ja jetzt auch gejährt hat, 1995. Und sieht der Ort heute aus? Was ist das heute für ein Ort, Srebrenica, und dieser andere Ort, Bratunac heißt das, glaube ich, oder?
1: Genau, also das ist Srebrenica heute, gibt es immer noch. Das ist ein relativ kleiner Ort. Also man kann sich das so vorstellen, dieses Bratunac ist quasi so die größere Stadt in der Gegend mit 20.000, 30.000 Einwohnern oder so. Und von dort geht dann eine Straße runter in die Berge. Und entlang der Berge, entlang dieser Straße sind dann Potoçari als ein Ort und Srebrenica am Ende der Straße quasi als ein Ort. Das heißt, Srebrenica ist wirklich, die Leute von dort sagen immer, nein, nein, es war schon irgendwie eine relativ große Stadt, aber halt eine relativ große Stadt für Bosnien. Das heißt, hier sind trotzdem noch ein paar tausend Leute gelebt haben. Genau, und besteht heute eigentlich aus zwei Straßen. Die Stadt selber ist ja schon auch, es gibt noch Leute, die dort leben, aber man merkt schon auch einfach, wie halt an vielen Orten, dass es relativ verlassen ist. Also da ist der Krieg

0: anders, aber dort wird dann zum Beispiel Essen vorbereitet und Spenden gesammelt und Jugendbegegnungen organisiert. Das heißt, es gibt so einen Sportplatz für Fußball, einen für Volleyball oder so und genau, einfach so ein größeres, typisches Jugendherbergengelände. Und da hat dann das Filmfestival stattgefunden.
1: Was kannst du uns über die Filme sagen, die da gezeigt werden? Das denkt man sich jetzt, ist ein internationales Filmfestival, aber spielt auch der bosnische oder der postjugoslawische Film jetzt eine Rolle in der diesjährigen Ausgabe?
0: Total. Es ist ein relativ kleines und überschaubares Filmfestival, das es jetzt seit 3 Jahren gibt. Und sie versuchen das auch mit der Community dort vor Ort zu verknüpfen, um das für die attraktiver zu machen. Das heißt, es gab dann so eine Mischung aus so Hollywood-Filmen. Also wir haben zum Beispiel diesen 2015 Mad Max Fury Road-Film gesehen, eine Dokumentarfilm über Zlatan Ibrahimovic, also diesen Fußballer mit bosnischem Hintergrund. Genau, und aber auch viele Filme aus der Region. Es gab einen großen Fokus auf studentische Filme. Es gab 2 Gruppen von Studierenden sowohl aus Bosnien und Slowenien als auch aus Ungarn und Malta, die vor Ort Kurzfilme gemacht haben, die dann auch präsentiert wurden. Das heißt, die Leute waren ungefähr eine Woche da und hatten wirklich nicht viel Zeit, ich glaube 5, 6 Tage, um jeweils so 7- bis 15-minütige Kurzfilme zu erstellen, die dann auch gezeigt wurden. Genau, also bunte Mischung. Ich würde schon sagen, der Schwerpunkt war eher auf regionalen Filmen, aber auch aus anderen Teilen Europas wurden Sachen gezeigt.
1: Hast du denn Filme gesehen und hat dich einer besonders beeindruckt oder ist was hängen geblieben bei dir?
0: Ich habe natürlich ganz, ganz viele Filme gesehen und ganz, ganz viele Kurzfilme. Und ich finde das dann immer so schwierig, mich daran zu erinnern, wenn ich so, ne, wenn man so 15, 20, 30 Kurzfilme hintereinander wegschaut innerhalb von 2, 3 Tagen. Es gab einen niederländischen Film, der irgendwie ganz interessant war. Ich habe leider den Namen nicht parat, wo es, also auch so ein Kurzfilm, ne, 5 bis 10 Minuten, wo 2 mittelalte Frauen als Freiwillige in einem Kunstmuseum aushelfen. Und in diesem Kunstmuseum gibt es dann irgend so eine seltsame Installation, wo ein Penis aus der Wand hängt und irgendwie eine Waffe dasteht. Und dann soll man auf diesen Penis schießen mit dieser Waffe. Und dann gibt es da verschiedene Verwicklungen und Konflikte, die aus der Partizipation in dieser Performance-Art entstehen. Ich glaube, der Film hat auch eine Auszeichnung bekommen. Also es gab dann vor Ort auch mehrere Jurys, die dann verschiedene von diesen Kurzfilmen ausgezeichnet haben. Da müsste ich aber nochmal den Namen nachschauen. Genau, ich bin im Auto nach Tuzla gefahren. Also ich wurde von jemandem abgeholt und bin dann mit 2 Leuten aus Slowenien gefahren, die selber auch Filmemacher sind, also Studis da an Ljubljana an der Filmuniversität. Und die haben einen Film gemacht, der hieß Vacation Days. Vacation Day, ein Tag, ein Ferientag. Und da geht es um so eine Frau, die in irgend so einem Großraumbüro arbeitet und sie bekommt endlich diesen Ferientag. Das scheint so ein Ding an der Firma zu sein. Und es entwickelt sich dann zu so einer ganz dystopischen Geschichte, wo es um Loyalität für die Firma geht. Es hat so leichte so Black Mirror-Qualitäten, also so ein bisschen so ein Kurzhorrorfilm über Filmkultur und HR-Kultur. Genau, das sind jetzt gerade die 2 Filme, die mir sehr präsent sind.
1: Jetzt warst du ja schon letzte Woche da in Srebrenica und das Gedenken findet ja auch gerade statt. Vom 11. bis zum 19. Juli 1995 haben diese Massaker wohl so ungefähr stattgefunden. Welche Rolle spielt denn das Gedenken heute in Srebrenica?
0: Also das Filmfestival ist tatsächlich direkt um die Ecke von dem großen Gelände, auf dem diese UN-Basis war, von der aus die Leute dann gesammelt wurden und irgendwie diesen serbischen Truppen übergeben wurden. Und direkt daneben ist auch der große Friedhof. Ja, welche Rolle spielt das heute? Es ist schwierig zu sagen. Also es ist total präsent im Ort. Auch durch dieses große Gelände, dadurch, dass der Ort natürlich weltberühmt dafür ist, was dort passiert ist. Und die jungen Leute größtenteils wechseln. Also es gibt schon immer noch Teenager in der Stadt, es waren noch welche da, aber viele von den Leuten, die dort noch leben, sind halt wirklich ältere Leute, die den Krieg selber noch miterlebt haben. Man sieht auch überall noch die die Einschusslöcher

0: Ich habe schon den Eindruck, dass dieses Gedenken und die Rolle, die dieses Massaker spielt und gespielt hat, irgendwie einerseits halt sowas wie dieses Filmfestival dahin treibt oder was viele Leute, mit denen ich mich unterhalten habe, gesagt haben, dass es vor 10, 15 Jahren dort auch ein größeres Musikfestival regelmäßig gab, was stattgefunden hat, aber dann irgendwie so von der Politik klein gemacht wurde, dass es irgendwann aufgeben musste. Genau, das heißt, es gibt schon auch diesen Drive da, irgendwie Kulturveranstaltungen zu machen und diesen Ort wieder mit einem anderen Ort von Leben zu füllen. Und andererseits ist dieser Krieg sehr präsent. Und drittens ist es aber wohl so, dass zwischen den verschiedenen Bevölkerungsgruppen nicht darüber gesprochen wird. Also, dass die muslimische Bevölkerung, die heute noch dort lebt, und die serbische Bevölkerung, die auch noch dort lebt, nicht über den Krieg reden. Also ich habe viele Leute getroffen, die gesagt haben, ja, nein, natürlich, ich habe auch serbische Freunde und wir verstehen uns gut und das ist alles gar kein Problem, aber wir reden einfach nicht über diese Zeit.
1: Vielleicht noch mal ein bisschen was über den Alltag so in Bosnien-Herzegowina. Gibt es auch Dinge, die du besonders schätzt an Bosnien-Herzegowina? Ich bin auch durch kleinere Orte gekommen, als ich mal da war, vor allerdings schon längerer Zeit. Mir ist immer aufgefallen, dass doch auch an kleineren Orten so ein bisschen Leben da sind, oft so kleine Cafés und irgendwas. Also, ja, was würdest du sagen, was zeichnet dieses Bosnien der Gegenwart dann doch aus? Vielleicht auch als Ort, wo man mal hinfahren kann. Da fahren ja vielleicht doch nicht viele Menschen hin, die da Urlaub machen oder so. Wie
0: Das
1: findest du?
0: stimmt,
1: Ja.
0: genau. Also in Sarajevo, wo ich jetzt gerade bin, da gibt es durchaus auch internationalen Tourismus. Aber davor, genau, war ich in Tuzla für 2 Tage. Da war ich eine von sehr, sehr wenigen Ausländerinnen. Was ich total schätze, ist so diese Kaffeekultur. Also es gibt überhaupt keine, also alle, in einer normalen Stadt hat man eigentlich alle 5 bis 15 Minuten zu Fuß. Tendenziell eher 5 bis 10 Minuten lauter Cafés, wo man sich problemlos hinsetzen kann, was trinken kann. Da gibt es aber meistens kein Essen. Das war so eine Sache, die mich am Anfang sehr verwirrt hat, so aus Deutschland kommt, wo man ja ne, so Kaffee und Kuchen irgendwie als Verbindung hat oder so Bäckereien. Genau, und das ist hier dann wirklich, das sind so reine Kaffeelokale. Die haben dann aber oft auch ewig auf bis tief in die Nacht. Genau, es gibt viele tolle Bäckereien. Es gibt wirklich eine große irgendwie so Ausgehkultur und Abendkultur. Also Tuzla zum Beispiel, bisschen größere Stadt, da war es dann wirklich so, dass da abends unter der Woche ab 8, 9 waren die Straßen brechend voll mit Leuten, die sich unterhalten haben, unterwegs waren, Eis gegessen haben, Kaffee getrunken haben, was gegessen haben, Bier getrunken haben. Und das ist schon einfach sehr schön dann zu merken, dass es sehr, sehr lebendig auch ist, wenn man dann irgendwie in den Städten ist. Und die Natur ist halt mega toll. Also, wenn man ein Auto hat oder auch irgendwie anderweitig, ich habe auch von Leuten gehört, die mittlerweile so Fahrradtouren durch Bosnien machen. Es ist mega geil, hier unterwegs zu sein, weil es einfach wirklich wunderschön ist. Und auch noch, zumindest wenn man aus Deutschland kommt, relativ günstig. Also, es ist schon so, dass für die Leute vor Ort hier sagen, die Preise haben schon auch angezogen, wie es halt überall ist, vor allem seit dem Irankrieg. Aber genau, also wenn man eher ein deutsches Gehalt im Hintergrund hat, auch wenn es ein eher schlechtes ist, dann kann man hier ganz gut haushalten.
1: Und Bosnien-Herzegowina hat auch immer wieder ganz schöne Literatur und Romane hervorgebracht. Den Spuren kann man ja auch folgen. Ja,
0: Auf jeden Fall.
1: du warst beim Silverframe Filmfestival in Srebrenica. Das hat jetzt stattgefunden am vergangenen Wochenende. Ich bedanke mich sehr fürs Gespräch bei Rebecca und wünsche dir noch ein paar schöne Tage. Willst du noch was zum Schluss uns mitgeben? Hast du noch was? Haben wir noch was vergessen im Gespräch?
0: Ja, ich glaube, ich würde tatsächlich noch was sagen zu diesen Studi-Filmen. Genau, es gab nämlich diese verschiedenen studentischen Gruppen, die ihre Filme gemacht haben. Und da gab es unter anderem 3 Filme, die sich jeweils mit älteren Personen beschäftigt haben, die in Srebrenica leben, also die immer noch dort sind und deren individuellen Geschichten. Eine muslimische Frau, eine orthodoxe Frau, also serbisch und ein Mann, bei dem ich mir nicht sicher bin, was er für einen ethischen Hintergrund hat. Das ist da nicht so, aber wahrscheinlich auch, doch, wahrscheinlich auch muslimischer Hintergrund. Und genau, ich finde es einfach mega toll, dass es da junge Leute gibt, denen die Chance gegeben wird, diese Filme zu machen. Einerseits, also die da Erfahrung sammeln können und andererseits, dass da diese Geschichten auch nochmal völlig anders und neu erzählt werden können von den Menschen, die in diesen Orten leben und dass diese Tragödie, die geschehen ist, da schon auch eine Rolle spielt, aber dass es nicht so ein exploitatives Ding ist, von man versucht das jetzt auszunutzen und da irgendwie besonders auf die Tränendrüse zu drücken, sondern irgendwie mit Respekt an eine nicht einfache Vergangenheit und aber gleichzeitig an alles irgendwie, was hier an der Kultur auch schön und wertvoll ist, dran zu gehen.
1: Ja, das Silver Frame Film Festival lief vom 12. Juli bis zum 19. Juli in Srebrenica und Bratunac. Ich bedanke mich sehr bei Rebecca. Vielen Dank.
0: Danke dir.

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0: Kafkas letzte Tage. Dienstag, 27. Mai 1924. Max Brod und Franz Kafka. Es regnet stark, bei Temperaturen zwischen 11 und 16 Grad.
1: Max hat am 27. Mai Geburtstag.
0: Diese kurze Notiz in den Gesprächsblättern zeigt, dass Kafka auch in der Endphase seiner Krankheit nicht auf den Geburtstag seines besten Freundes Max Brod vergaß, den er nicht mehr wiedersehen wird. Beiden ist zu diesem Zeitpunkt nicht bewusst, wie sehr Brods Leben von Kafka geprägt werden wird. Als Herausgeber von Kafkas Werken und dessen erster und wichtigster Biograf wird Brod weniger durch seine eigenen Arbeiten als durch die Verbindung zu seinem früh verstorbenen besten Freund im Gedächtnis bleiben. Unser Bild von Franz Kafka ist in wesentlichen Zügen von Max Brod bestimmt worden. So wie er Kafka beschreibt, so sehen wir ihn bis heute. Jahre nach Kafkas Tod schreibt Brod die folgenden Zeilen. Ich will hier nochmals die Gestalt meines Freundes heraufbeschwören. Schlank, groß, etwas vorgebeugt. Die Augen kühn, blitzend grau, die Gesichtsfarbe bräunlich. Der Haarbusch hoch und pechschwarz, schöne Zähne. Ein freundliches, höfliches Lächeln. Wenn ich zuweilen ein geistesabwesend trüber Ausdruck das schöne, scharf geschnittene Gesicht verdüsterte. Doch eigentlich fast nie unmutig, meist sehr beherrscht. In seltenen Momenten, die in frühen Jahren vor der Krankheit überwogen. In diesen herrlichen Momenten jungenhaft aufgeschlossen, fröhlich, naiv, witzig. Mit einer untergründig gutartigen, rasch korrigierten Neigung zu boshaften Wendungen, zu Mystifikationen, die er meist sofort bedauerte. Der Anzug dunkelgrau oder dunkelblau, ohne Muster, glatt, von nicht hervortretender Eleganz, stets sehr sorgfältig und geschmackvoll gekleidet, die schmalen Hände ausdrucksvoll, doch sparsam in ihren Bewegungen. Keine Baskenmütze, keine Haarmähne, überhaupt kein äußeres Abzeichen des Dichtertums. Einfach und dabei prinzlich fein, so steht er vor mir. Sich verschließend und dabei doch von unendlicher Güte. Er, der sich selbst in seinem Werk immer Lieblosigkeit vorwarf, er war in Wirklichkeit der sorglichste Freund und Mitmensch. Solange seine Kräfte reichten, war er darauf aus, sich in die Seelen anderer mit edler Selbstverständlichkeit einzuleben, ihnen auf zarte Art Gutes zu tun, sie auf das Richtige hinzulenken oder ihnen doch Freude zu schaffen. Kafka seinerseits betont seine Nähe zu Brod in zahlreichen Briefen. An Felice schreibt er zum Beispiel bereits 1913:
1: Wir waren, seit wir einander kennen, das dürfte jetzt schon 10 Jahre her sein, niemals miteinander böse.
0: Ein besonders schönes Beispiel für Kafkas Einschätzung der gegenseitigen Wahrnehmung und Wertschätzung ist seine Reaktion auf Max Brods Rezension von Kafkas ersten Buch Betrachtung, die in einem Brief an Felice Bauer überliefert ist.
1: Heute Mittag hätte ich ein Loch gebraucht, um mich darin zu verstecken. Ich habe nämlich im neuen Heft des März die Besprechung meines Buches von Max gelesen. Ich wusste, dass sie erscheinen wird, aber ich kannte sie nicht. Es sind schon ein paar Besprechungen erschienen, natürlich nur von Bekannten, nutzlos in ihrem übertriebenen Lob, nutzlos in ihren Anmerkungen und nur als Zeichen der irregeleiteten Freundschaftlichkeit, der Überschätzung des gedruckten Wortes, des Missverstehens, des Verhältnisses der Allgemeinheit zur Literatur zu erklären. Maxens Besprechung aber übersteigt alle Berge, weil eben die Freundschaft, die er für mich fühlt, im menschlichsten, noch weit unter dem Beginn der Literatur ihre Wurzel hat und daher schon mächtig ist, ehe die Literatur nur zu Atem kommt, überschätzt er mich in einer solchen Weise, die mich beschämt und eitel und hochmütig macht, während er natürlich bei seiner Kunsterfahrung und eigenen Kraft das wahre Urteil, das nichts als Urteil ist, geradezu um sich gelagert hat. Trotzdem schreibt er so: Wenn ich selbst arbeiten würde, im Fluss der Arbeit wäre und von ihr getragen, ich müsste mir über die Besprechung keine Gedanken machen. Ich könnte Max in Gedanken für seine Liebe küssen und die Besprechung selbst würde mich gar nicht berühren. So aber, und das Schreckliche ist, dass ich mir sagen muss, dass ich zu Maxens Arbeiten nicht anders stehe als er zu den meinen. Nur, dass ich mir dessen manchmal bewusst bin. Er dagegen nie.

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Redaktion und Musikredaktion der vergangenen Stunde habe ich zu verantworten. Ich bin Juliane Zimmermann und wünsche euch eine gute Nacht.

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2: Die 54. Ausgabe von Coverland ist gestartet. Ein herzliches Willkommen und so klingen die heutigen Coverversionen.

immer ein Mix von sanft bis krachig. Im Coverland Special heute eine Radiopremiere. I'm in Love von den Radioheads. Dazu später Ausführliches von Uwe Wassermann. Los geht's mit Wake Me Up, dem Hit von Avicii aus dem Jahre 2013. 2022 schraubten Luca Testa und Patrick Lance an dem Song etwas herum und passen ihm den Zeitgeschmack an. Wake Me Up, Lord Hates.

0: Wake Me Up mit Luca Testa und Patrick Lenz, sprich Lord Hates. Die folgenden beiden Titel sind mit Our House überschrieben. Der erste stammt von 1970, der Crosby, Stills, Nash & Young Klassiker. Im letzten Jahr coverte die Kalifornierin Jennifer Judy Heller, kurz J.J. Heller, den Song Our House, J.J. Heller.
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Das Crosby, Stills, Nash & Young, Our House, nachgespielt von J.J. Heller. Folgt Our House Nummer 2, und zwar von Madness, hat also nichts mit Crosby, Stills, Nash & Young zu tun. Madness veröffentlichte ihr Our House 1982. Die US-amerikanische Band American Hi-Fi aus Boston griff 2020 den Madness-Titel auf und verpasste dem Madness-Titel einen kernigen, ihrem Stil gemäß Alternative Punk Metal Anstrich. Our House, American Hi-Fi.

Our House von The Madness, gecovert von American Hi-Fi. Von der Gitarrenwucht zu einem ganz anderen Sound, nämlich zu Bläsern, wie der Bandname Brass Against schon signalisiert. Brass bedeutet ja so viel wie Messing und das steht ja für Blechblasinstrumente. Die sind bekanntlich auch meist aus Messing. Die Besetzung von Brass Against ist schon etwas Besonderes. Gitarre, Posaune, Trompete, Sousaphon, Schlagzeug, Bariton-Saxophon plus die Sängerin Sophia Eurista. Folglich klingt ihre Coverversion des 21 Pilot-Titels Heather Jumpsuit außergewöhnlich. Brass Against und Sophia Eurista.

mit viel Gebläse Brass Against und Sophia Eurista. 1983 veröffentlichte Talking Heads Burning Down the House. Aus den rund 3 Dutzend Coverversionen fiel meine Wahl auf Paramore, weil mir die Stimme von Hayley Williams zusagt und somit auch den Unterschied zum Original ausmacht. Der Bandname Paramore soll zurückgehen auf den Geburtsnamen der Mutter des Bassisten der Band, Burning Down the House, Paramore.

0: Paramore mit den Talking Heads Titel Burning Down the House.
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0: Heute mit einer Premiere, zum ersten Mal im Radio und exklusiv bei Coverland, die Radioheads und I'm in Love.
2: Wir sind Mitarbeiter von Radio 1, von Antenne Brandenburg und wir haben uns vor 9 Jahren zusammengefunden und gesagt, komm, lass uns irgendwas machen und wir covern die am meisten unterschätzten wirklichen Songs, die einfach wirklich schön klingen, die aber keiner auf dem Schirm hat. Und das beste Lob, was ich bekommen habe, war vor einer Woche, als wir aufgetreten sind, als jemand kam und sagte, kenne nichts, was ihr gespielt habt, aber es hat totalen Spaß gemacht. Wo ich dachte, okay, dann ist die Songauswahl die richtige und es ist etwas, was ich habe, wenn ich weiß, in 2 Jahren ist mit dem Job irgendwie Schluss und ich falle nicht in irgendein Loch, sondern habe noch wenigstens die Band oder irgendwas anderes. Also dafür ist es, also ich hätte gerne einen Plan B, wenn es vorbei ist. Und das ist definitiv ein Plan B.
0: Uwe Wassermann von den Radioheads. Die etwas älteren Radiohörer werden sich vielleicht noch erinnern. Uwe Wassermann übernahm Ende der 80er Jahre meine Sendung, die NT64 Podium Diskothek. Und so entstand die Coverversion von I'm in Love. Das Original stammt von Francis Dunnery aus dem Jahre 2001.
2: Francis Dunnery, großartiger Sänger, aber auch sehr unterschätzt, hat eine Stimme ein bisschen wie Peter Gabriel. Steve Hackett hat für seine Genesis Revisited Platten ihn nochmal verpflichtet für Supper's Ready, dass er da den großen Zampano am Ende macht. Toller Sänger, der ist inzwischen auch so ein bisschen bescheiden, unbedeutend geworden, dass er selber eigentlich nur noch Wohnzimmerkonzerte gibt, die mal so 1.000 Euro kosten, wo ich mal gedacht habe, ach, den lade ich mal ein. Wenn ich 50 Leute finde, dann kostet nur 20 Euro. Mal sehen, vielleicht schaffe ich es noch in diesem Leben.
0: Eine gute Idee. Ich melde mich schon mal für das Wohnzimmerkonzert von Francis Dunnery an. Und zur I'm in Love Coverversion sagte mir Uwe Wassermann.
2: Es ist eine Wertschätzung gegenüber dem Original, wenn man sagt, ich möchte das auch. Und ich mache das für mich. Und wenn ich es veröffentliche, würde ich versuchen, dass es irgendwie einen Mehrwert gibt. Also ich habe neulich eine Version gehört von Cars and Girls, von Prefab Sprout, die ich sehr mag, von Dirk Darmstädter, von den Jeremy Days. Und da dachte ich, ja, das ist nicht schlecht. Wir spielen den Song auch, aber ich würde den nicht veröffentlichen, weil der ist viel zu nah am Original. Ich dachte, das im Vergleich würde ich sagen, ja, ist einfach nur ein bisschen schlechter. Also da würde ich dann gucken, dass es irgendwie völlig anders arrangiert ist, dass es eine eigene Idee ist, die sich da irgendwie durchsetzt und nicht versucht, dem Original so nah wie möglich zu kommen, wenngleich ich sagen muss, meine Version von I'm in Love von Francis Dunnery macht aber genau das. Aber ich bin davon ausgegangen, dass ich eh das Original keiner kennt. Ihr hört jetzt I'm in Love von Francis Dunnery im Original, glaube ich, 2001/2. Er meinte, glaube ich, seinen Sohn, der da zur Welt kam. Der hat mich sofort gefangen, als ich ihn gehört habe, weil er ganz simpel arbeitet mit 2 Major-7-Akkorden und einer Sima-Auflösung. Das sind 3 Akkorde. Du hörst das und du denkst, du sitzt im Auto, fährst nach Brandenburg und sofort gehst du in so einen Cinemascope-Bereich. Das macht einfach auf. Ich liebe Major-7-Akkorde und das Ding haut mich einfach weg. Und das ist das erste Mal gehört, habe ich gedacht, den nehme ich mir vor, den verstehe ich musikalisch, der überfordert mich nicht und der ist einfach schön. Das ist noch erstmal nur eine Home-Record-Version, aber auf die bin ich relativ stolz, weil ich das vor 7, 8 Jahren mal einfach so an Pro Tools produziert habe, mit den Mitteln, die dieses Programm einfach so an Klangerzeugung und Aufnahmemöglichkeiten bietet.
0: I'm in Love, Uwe Wassermann von den Radioheads.

Das ist Uwe Wassermann gut gelungen. I'm in love. Uwe Wassermann von den Radioheads. Bleibt nur zu hoffen, dass es den Radioheads bald gelingt, ihre Coverversionen online zu stellen. Mir gefällt das, was die Radioheads da zum Klingen bringen. Soundwechsel. 1989 erschien von Billy Joel We Didn't Start the Fire. 34 Jahre später, 2023, brachten Fall Out Boy ihre Coverversion des Billy Joel-Titels heraus.

didn't stop the fire in der Coverversion der Fallout Boy. Songs von Creedence Clearwater Revival, also von John Fogerty, ziehen sich wie ein roter Faden durch die Listen der Coverversionen. Selbst ein Carlos Santana verzichte nicht auf ein CCR-Titel. 2012 coverte Santana und Scott Stapp Fortunate Son aus der CCR-Zeit von 1969.

Carlos Santana und Scott Stapp mit dem CCR-Titel Fortunate Son. Aufnahmen mit Ukulele gehören zu den auffälligen Coverversionen. The Ukuleles, das sind Logan Wilson und Martha Patton, veröffentlichten auf ihrem Debütalbum eine brillant entspannte Ukulele-Version des CeeLo Green Songs Forget You. The Ukuleles von 2012.

Ukuleles mit Forget You. Eingriff in die Rockgeschichte zu den Doors. 1967 erschien People Are Strange. Seitdem erschien bis heute jedes Jahr mindestens eine nennenswerte Coverversion. 2023 waren es Erica Grapes and the Slums of Mediocrity, die den Doors-Song nachspielten. Erica Grapes ist eine aufstrebende italienisch-ungarische Künstlerin mit einer treuen internationalen Fangemeinde in 142 Ländern. Hinter dem Namen The Slums of Mediocrity steht eine Ein-Mann-Band von Anne Rabel. Erica Grapes featuring The Slums of Mediocrity und People Are Strange aus dem Jahr 2022.

People are strange. Erica Grapes and the Slums of Mediocrity. Auch die folgenden Coverversionen gehen zurück auf legendäre Originale. 1977 brachte Peter Gabriel sein Salisbury Hill heraus. Wahrlich schwer daraus eine Coverversion zu machen, die mehr als nur ein Nachspiel ist, sondern dem Original eine eigene Note gibt. William Fitzsimmons, der US-amerikanische Singer-Songwriter, schaffte es, Salisbury Hill einen eigenen Charakter zu geben.

William Fitzsimmons, Salisbury Hill. 1957 erschien von Dale Hawkins Susie Q. Ein Song, der bis heute nicht vergessen wird, wenn es ums Nachspielen geht. Meine Susie Q Coverversion ist mit 2010 datiert und kommt vom Ron Evans Trio. Ron Evans ist Gitarrist, Produzent, Songschreiber, Sänger und Weltenbummler. Er arbeitete auch für Film, TV und Theaterproduktion. In seiner Biografie heißt es, eine Hälfte von ihm stammt aus Norddeutschland, die andere aus Australien und sein Lebensmittelpunkt ist in Oberbayern in Starnberg. Susie Q, das Ron Evans Trio.

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1: Susie Q mit dem Ron Evans Trio. Eine meiner Entdeckungen der letzten Zeit ist Dale Head and the Mindwinder Orchestra. Ich hatte es ja in der Mai-Ausgabe von Coverland schon angedeutet. Von Dale, Hale und dem Mindwinder Orchestra wird es weitere Coverversionen geben. Vom 2018er Album Swing in the Rocks, den Van Morrison-Titel Into the Mystic, Dale Head and the Mindwinder Orchestra.

0: Van Halen schrieb das Original Into the Mystic und Dale Head and the Mindwinder Orchestra spielten es nach.
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